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1: Ja, das riecht ja schon herrlich nach frischem Kaffee bei euch zu Hause. Und hier ist der Bremser am Samstagmorgen um 7 Uhr. Da ist es wichtig, dass der Kaffee so langsam durchläuft und das ganze Haus oder die ganze Wohnung nach Kaffee riecht. Und wir begleiten euch so gerne durch das Wochenende. Heute am Samstagmorgen natürlich auch mit den besten 70ern, 80ern und 90ern. Und jetzt kommt ein Welthit aus den 80ern. Ich weiß noch, dass ich damals das Album von Arthur Will von meiner Schwester und ihrem damaligen Freund geschenkt bekommen habe. Und der Freund, der stand mehr so auf The Cure oder auf U2 und hat so ein bisschen die Nase gerümpft, weil er sagte, das ist eine Band aus Deutschland. Ja, in 1984 kam Big in Japan auf den Markt. Ja, und der Titel, der hat einfach absolut abgeräumt, so das international. Und mittlerweile, weiß ich, hat der damalige Freund von meiner Schwester auch eingesehen, Arthur Will war einfach eine großartige Band. Jetzt kommen sie gleich, hier ist Nostalgie, nur die größten Songs. Mehr 80er und die besten 90er.

Genesis mit That's All. Phil Collins, Tony Banks und Mike Rutherford wollten einen Song kreieren, der geradeaus ist. Wenig Schnörkel, klare Melodie und Refrain, der sofort sitzt, ist absolut gelungen und funktioniert auch mehr als 4 Jahrzehnte immer noch. Und der Samstagmorgen ist hier bei Nostalgie nur die größten Songs, mehr 80er und die besten 90er mit Frank Bremser und die Bremser und Brötchen Show. Und das ist ja auch so die Zeit für klare Pläne. Man steht auf und sagt, heute erledige ich alles. Einkaufen, Garten, Keller, Auto waschen und dann noch entspannt Freunde treffen. 2 Stunden später steht man mit einer Kaffeetasse in der Küche und diskutiert, ob ein zweites Frühstück nicht zuerst wichtiger wäre. Ist es auf jeden Fall. Ist völlig in Ordnung. Freier Tag muss keine Leistungsschau sein. Ihr dürft heute auch Dinge machen, die auf keiner Liste stehen. Musik laut drehen, eine Runde fahren, jemanden anrufen, der lange nicht mehr mit einem gesprochen hat oder euch mal wieder hinsetzen, obwohl ihr gerade erst aufgestanden seid. Ja, Nostalgie, nur die größten Songs, mehr 80er und die besten 90er. Whitney Houston gibt's jetzt mit I Will Always Love You. Danach Bruce Springsteen mit Dancing in the Dark.

0: Unsere gute Nachricht der Stunde kommt heute aus Hamburg-Wandsbek. Dort ist gestern der erweiterte Kinderspielplatz in der Josefstraße eröffnet worden. Der alte Platz war vor allem für Kinder bis 3 Jahre gedacht. Nun ist die Fläche fast doppelt so groß und bietet auch Kindergarten- und Schulkindern mehr Platz zum Klettern, Spielen und Bewegen. Das Gute daran, die Kinder haben bei der Planung mitgeredet. In einem 2-stufigen Beteiligungsverfahren konnten sie ihre Wünsche und Ideen einbringen. Der neue Spielplatz hat barrierearme Wege, weiche und befahrbare Bodenbelege, Sitzbänke und einen Picknicktisch. Die vorhandenen Bäume bleiben stehen. Im Herbst kommen weitere Bäume, Hecken und bienenfreundliche Pflanzen dazu. Eine Stadt hat also nicht nur für Kinder geplant, sondern mit ihnen. Und nun steht dort ein Ort, ja, an dem verschiedene Altersgruppen gemeinsam spielen können. Eine Nostalgie-Good News, würde ich sagen, oder?
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schaffte es der Song sogar auf Platz 1. Das Video knüpfte an die Geschichte von Take On Me an und machte aus zwei Musikclips eine kleine Fortsetzungsgeschichte. Heute braucht man für Fortsetzungen meistens Streaming, Abo und 8 freie Abende. Ne? Damals reichten 4 Minuten Musikvideo und am nächsten Morgen wusste die ganze Schulklasse Bescheid. Ja, ihr seid jetzt vielleicht unterwegs zum Wochenmarkt, zum Baumarkt oder Richtung Wasser. Samstag ist ja der Tag, an dem eigentlich auf jedem Parkplatz Menschen stehen, die ihren Einkaufswagen suchen und sicher sind, dass das Auto eben noch in der ganz anderen Reihe stand. Falls euch das auch gleich passiert, bleibt ruhig, hört bei uns Musik und entspannt euch wieder hier bei Nostalgie. Nur die größten Songs, mehr 80er und die besten 90er. Jetzt in der Bremser und Brötchen Show mit Visage und Fade to Grey. Danach Ten Sharp mit You.

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1: Guten Morgen um 8 Uhr zu Bremser und Brötchen. Schön, dass ihr dabei seid. Ja, der Samstag nimmt so langsam Fahrt auf. In vielen Küchen läuft jetzt das Frühstück, vielleicht die erste Auflage. Man kann ja nochmal ein zweites Frühstück einnehmen, geht natürlich auch. Vielleicht plant ihr auch gerade einen Ausflug, ne? Und zum dritten Mal fragt jemand, haben wir wirklich alles eingepackt? Die Antwort lautet ja meist nein, aber die wichtigsten Dinge sind da. Schlüssel, Kaffee und natürlich Nostalgie. Nur die größten Songs, mehr 80er und die besten 90er. Und da gibt's jetzt Bon Jovi. In These Arms stammt aus der Phase, in der die Band Anfang der 90er ihren Sound erwachsener machte. Große Gitarre, große Gefühle und ein Refrain, der im Auto besonders gut funktioniert. Ich höre euch gleich schon mitschreien. Danach kommen Andy Lennox und Dave Stewart, The Rhythmics, mit Here Comes the Rain Again. Ein Song, der melancholisch klingt und trotzdem einfach Energie hat. Ne? Jetzt wünsche ich euch eine gute Fahrt oder einen guten Start in den Tag. 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

Los Lobos mit La Bamba. Der Song ist viel älter als die Filmversion aus den 80ern. La Bamba stammt aus der mexikanischen Volksmusik. 1987 wurde das dann als Filmmusik neu aufgelegt und wurde weltweit Platz 1. Und das Schöne an guter Musik, ein Lied kann durch mehrere Generationen wandern und jedes Mal wieder neu klingen. Zu Hause funktioniert das ja ähnlich. Die Eltern nennen es Klassiker, die Kinder nennen das alten Kram und sobald der richtige Refrain kommt, singen trotzdem alle mit. Und so soll es ja auch sein, ne? Wer heute mit der Familie unterwegs ist, kennt auch die andere generationsübergreifende Tradition, die Diskussion über die Temperatur im Auto. Einer friert, einer schwitzt und hinten behauptet jemand, es komme überhaupt gar keine Luft an. Am Ende stehen alle Regler irgendwo in der Mitte und niemand ist zufrieden. Dafür passt die Musik, die gibt's hier bei Nostalgie. Nur die größten Songs mehr 80er und die besten 90er. Jetzt Santa Esmeralda mit Don't Let Me Be Misunderstood und danach Joe Cocker mit You Can Leave Your Head On. Ich hoffe, ihr habt ein bisschen mehr an am Samstagmorgen. Guten Morgen.

0: Good News dieser Stunde kommt aus München. Im Ostpark gibt es seit dieser Woche eine öffentliche Tanzfläche. Sie heißt Tanzpark Ed und steht allen kostenlos zur Verfügung. Dort können Menschen gemeinsam tanzen, üben oder sich treffen. Die Fläche liegt zwischen Michaelibad und Michaeli-Biergarten und bleibt auch nach dem Sommer erhalten. Übrigens, die Idee kam nicht aus einem Planungsbüro, sondern von einer Münchnerin. Sie reichte den Vorschlag beim München Budget ein. Dort können Bürgerinnen und Bürger eigene Projekte vorschlagen und anschließend darüber abstimmen, welche Ideen die Stadt umsetzt. Das Tanzparkett gehörte zu den Gewinnern. Aus einem Vorschlag wurde so ein neuer Treffpunkt für Bewegung und Begegnung. Ohne Eintritt, ohne Vereinsausweis und ohne die Frage, ob man gut tanzen kann. Wer Lust hat, legt einfach los. Eine gute Nachricht, oder?
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Ace of Base mit The Sign. Der Song machte die schwedische Band 1994 endgültig zu einem der größten Pop-Acts der 90er. Diese Mischung kam sowas von gut an. Reggae-Rhythmus, klare Melodie und diese sofort erkennbaren Keyboard-Sounds waren einfach überall zu hören. Im Radio, im Freibad und natürlich auf jeder Kassette, die man für die Urlaubsfahrt aufgenommen hat. Und diese aufgenommenen Kassetten waren ja eine Wissenschaft für sich. Die Songs mussten genau auf Seite A und B passen. Am Ende fehlten immer 12 Sekunden oder der letzte Titel wurde mitten im Refrain abgeschnitten. Heute stellt eine App in Sekunden eine Playlist zusammen. Damals saß man mit Stoppuhr, Bleistift und sehr viel Geduld vor der Stereoanlage. Ja, vielleicht habt ihr noch Kassetten im Keller. Daneben liegen dann meist die alten Kabel, deren Zweck niemand mehr so richtig kennt. So Chinch-Kabel oder sowas, aber die man auf jeden Fall nicht wegwerfen darf. Ne? Man weiß ja nie. Wir bleiben bei den Sommerklassikern, Nostalgie, nur die größten Songs. Mehr 80er und die besten 90er. Bryan Adams jetzt mit The Summer of 69. Danach die Trucks mit With a Girl Like.

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2: Ja, Leute, jetzt sollten auch die letzten Langschläfer wach sein oder sie haben zumindest mal so verschämt aufs Handy geguckt auf dem Nachttisch und geprüft, ob es schon spät genug ist, um ohne schlechtes Gewissen liegen zu bleiben. Samstag hat ja so seine eigenen Regeln. Wir starten in diese Stunde mit einem Song, der sofort Bewegung auslöst. Michael Sambello schrieb Maniac zunächst in einer deutlich düsteren Version. Für den Film Flashdance bekam der Titel dann den Text und die Energie, mit denen er 1983 zum Welthit wurde. Danach kommen The New Kids on the Block mit Tonight. Ende der 80er und Anfang der 90er waren sie eine der Bands, mit denen Teenagerzimmer komplett mit Postern tapeziert wurden. Und ich weiß, dass meine Frau jetzt auch gleich richtig laut dreht. Für die Wende war das eine harte Zeit, für die Musikgeschichte eine erfolgreiche. 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Michael Sambello mit Maniac und danach New Kids on the Block mit Tonight.

Fairground Attraction mit Perfect. Also das beschreibt ja nur eine Sache, die muss am Samstag nicht haben. Ne? Perfekt muss heute nicht sein. Dieser Song war es aber 1988 in Nummer 1 Hit in Großbritannien und später gewann er einen Brit Award. Sängerin Eddie Reader brauchte dafür keine riesige Produktion, ja, akustische Instrumente, eine klare Stimme und einen Refrain, der sofort hängen bleibt. Ja, ja, perfektes Frühstück, hoffe ich, hattet ihr jetzt schon. Der perfekte Ausflug, der perfekte Garten. Am Ende fällt das Brötchen auf die Marmeladenseite. Der Parkplatz ist voll und der Rasenmäher springt nicht an, aber das ist egal. Wir sind ja da und liefern euch nur die größten Songs, mehr 80er und die besten 90er hier bei Nostalgie. Der Plan muss nicht perfekt sein, aber wir haben auf jeden Fall die perfekte Musik für euch zusammengestellt. Jetzt gibt's die Rembrandts mit I'll Be There For You und danach Tracy Chapman mit Fast Car.

0: gute Nachricht der Stunde kommt ganz weit aus dem Norden. Kennt ihr wahrscheinlich auch, denn da gibt es eine Seehundaufzuchtstation. Wer von euch schon mal in Schleswig-Holstein war, hat sie vielleicht gesehen. Und dort ist jetzt ein neuer Klimadeich fertiggestellt worden. Er schützt rund 1500 Menschen, tausende Hektar Land und Sachwerte von mehr als 320 Millionen Euro vor Sturmfluten und dem steigenden Meeresspiegel. Und auch Urlauber profitieren davon. Direkt am Deich entstand der neue Badestrand Trieschendiek mit viel Platz zum Baden, Spazierengehen und Erholen. Mehr Sicherheit für die Menschen, mehr Raum für die Natur und neuer Platz am Meer. Das ist doch sicher eine Good News wert, oder?
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Can't Get Enough. Klingt total verspielt, oder? Geschrieben hat den Song noch Vince Clarke. Es war die letzte Single, an der er als Mitglied der Band maßgeblich beteiligt war, bevor er Depeche Mode verließ. Danach gründete er ja Yazoo und später Erasure. Ein Mann, mehrere Kapitel Popgeschichte. Hier bei Nostalgie nur die größten Songs, mehr 80er und die besten 90er. Damals wirkten diese elektronischen Sounds komplett neu. Heute stecken ähnliche Klänge in jedem Handy. Der Unterschied, ein Smartphone kann zwar tausende Songs abspielen, aber es findet trotzdem nie das Ladekabel, das man gerade braucht. Samstagvormittag ist die beste Zeit, diese berühmte Kabelschublade zu öffnen. Darin liegen dann drei Kopfhörer, sechs Netzteile, ein Adapter aus dem Jahr 2004 und ein Kabel, von dem niemand weiß, wozu es gehört, aber wegwerfen darf man sowas natürlich nicht, denn genau am nächsten Tag braucht man es dann. Lass die Schublade lieber zu, wir kümmern uns um Musik. 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USA for Africa kommt hier mit We Are The World, danach die Backstreet Boys mit Quit Playing Games With My Heart.

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1: Einen schönen Samstagvormittag wünsche ich euch. Jetzt ist hier die 10 Uhr Stunde bei Nostalgie. Viele von euch sind schon unterwegs, der Einkauf läuft, das Auto ist gepackt oder der erste Besuch steht schon vor der Tür und irgendwo wird gerade festgestellt, dass für den Grillabend zwar Getränke, Soßen und 5 Sorten Chips da sind, aber niemand hat an Brot gedacht. Wir starten jetzt mit Lisa Stansfield, All Around the World, 1989 international zum Hit geworden. Ihre Stimme klang nach Soul, der Song nach moderner Popmusik und der Refrain, den hat man nach einmal hören sofort im Kopf. Und danach Laura Branigan mit Self Control. Der Titel stammt ursprünglich vom italienischen Sänger Raff, aber Laura Branigans Version wurde 1984 weltweit zum großen Hit. Nostalgie, nur die größten Songs, mehr 80er und die besten 90er, 2 starke Frauen. Lisa Stansfield mit All Around the World, danach Laura Branigan mit Self Control.

0: Gemeinsam unterwegs am Samstag. Ja, Nostalgie. Ihr wisst, wir spielen nicht nur die größten Songs, mehr 80er und die besten 90er, sondern wir sagen euch auch, was im Kino los ist. Seit über 30 Jahren gehören Woody, muss ich das reinziehen, seit über 30 Jahren gehören sie dazu, Woody, Buzz und Co., zu den bekanntesten Animationsfiguren überhaupt. Und eigentlich wurde ihre Geschichte schon mehrmals für beendet erklärt. Jetzt sind die Spielzeuge trotzdem wieder zurück. Paul, unser Kinoexperte, braucht es wirklich noch einen fünften Toy Story Film?
1: Ich würde sagen, ja, vor allem weil Pixar diesmal eine ziemlich passende neue Idee gefunden hat. Die größte Konkurrenz für Woody, Buzz und die anderen ist nämlich kein anderes Spielzeug mehr, sondern die Technik. Mit Lilypad zieht ein froschförmiges Tablet in Bonnies Kinderzimmer ein und plötzlich stellt sich die Frage, was passiert eigentlich mit klassischem Spielzeug, wenn Kinder lieber auf einen Bildschirm schauen? Dazu bringt der Film auch Woody und Buzz wieder zusammen, nachdem ihre Wege sich am Ende von Teil 4 eigentlich getrennt hatten. Und genau diese Mischung funktioniert. Man bekommt die bekannten Figuren und viel Nostalgie, aber gleichzeitig ein Thema, das ziemlich gut in die heutige Zeit passt. Toy Story 5 schafft es damit nach über 30 Jahren tatsächlich nochmal eine neue Geschichte für die Spielzeuge zu finden. Humorvoll, emotional und wahrscheinlich wieder mit mindestens einer Szene, bei der Erwachsene mehr weinen als die Kinder. Und genau deswegen ist Toy Story 5 auch meine Empfehlung für diese Woche.
0: Ich liebe die Filme von Toy Story und meine Kinder lieben sie auch. Wir haben ihn schon gesehen und waren total begeistert. Genauso begeistert war ich, als dieser Song auf den Markt kam. Endlich was Handgemachtes. Eric Clapton, Layla, live und unplugged. Hier war Nostalgie, nur die größten Songs, mehr 80er und die besten 90er. Bye.

0: Meine Good News der Stunde kommt aus Berlin-Neukölln. Dort hat das Bezirksamt eine weitere Schließfachanlage für obdachlose Menschen eröffnet. Die Fächer stehen vor dem Amt für Soziales in der Donaustraße und Menschen ohne festen Wohnsitz können dort Wertgegenstände, Schlafsäcke, Wechselkleidung und andere Dinge des täglichen Bedarfs sicher aufbewahren. Die Nutzung ist kostenlos, ein Ausweisdokument ist nicht nötig. Die Fächer haben sogar Ladeanschlüsse für elektronische Geräte. Mitarbeitende des Sozialamtes helfen bei der Vergabe und stehen als Ansprechpersonen bereit. Die Schließfächer lösen Obdachlosigkeit nicht, das ist klar. Sie nehmen den Betroffenen aber eine konkrete Sorge ab. Wer seinen Besitz sicher verstauen kann, muss sie nicht den ganzen Tag mit sich tragen. Nach dem ersten Standort hat Neukölln nun einen zweiten eröffnet. Drei weitere sind geplant. Eine direkte Hilfe, die Würde und Alltagssicherheit schafft, finde ich gut. Nostalgie auch. Das war eine Good News.
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und konnte sie nicht mehr loswerden. 1993 wurde daraus einer seiner letzten ganz großen internationalen Hits. Das ist eine schöne Vorstellung, ne? Man schläft ein, wacht mit einem fertigen Song auf und die meisten von uns wachen ja eher auf mit der Frage, warum das Handy unterm Bett liegt und wer nachts die Decke komplett auf die andere Seite gezogen hat. Hier ist Nostalgie, nur die größten Songs der 80er und die besten 90er. Ja, Träume verschwinden oft schon beim ersten Kaffee. Manche Melodien bleiben und genau darin liegt ja die Kraft vieler Songs, die wir heute spielen. Gleich kommt einer der größten Gitarren- und Keyboard-Hits der 80er und danach startet Elton John zu einem Flug, der seit 1972 in meinem Geburtsjahr gestartet ist und immer weitergeht. 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Van Halen mit Jump und danach Elton John mit Rocket Man.

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2: Für viele beginnt jetzt so langsam der zweite Teil des Tages, ne? Das Frühstück ist abgeräumt, die Einkäufe sind erledigt und aus dem Satz, wir schauen mal, was wir so alles machen, ist inzwischen ein konkreter Familienrat und Plan geworden. Wir starten mit Prince, so, und Kiss. Der Song ist ja extrem reduziert, trockener Rhythmus, diese hohe Stimme, kaum musikalischer Ballast. Genau daraus entstand 1986, so lange ist das her, ein Nummer-1-Hit. Prince zeigte, dass ein Song nicht vollgepackt sein muss, um groß zu klingen. Danach Roxette mit It Must Have Been Love. Der Titel wurde durch den Film Pretty Woman weltweit bekannt, war aber in einer früheren Fassung schon Jahre zuvor veröffentlicht worden. 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Mehr 80er und die besten 90er. Prince mit Kiss, dann auch Roxette mit It Must Have Been Love.

Markus mit Ich will Spaß. Ja, das ist unglaublich. Dieser Song, wann war der? Ja, könnt ihr jetzt raten? 1982. Da hat der Markus irgendwie da gesessen, hat den Song kreiert und haben sie gedacht, beim Texten, Mensch, was sagen wir denn, um maßlos

übertreiben. Sagen wir mal, kostet Benzin auch 2,10 Mark. Scheißegal, es wird schon gehen. Und wo stehen wir mittlerweile? Bei 2,10 Euro und mehr. Also 4,20 Mark. Ja, unglaublich. Und trotzdem fahren Leute auch einfach nur zum Spaß durch die Gegend. Ist ja auch okay, ne? Am Wochenende darf man machen, was man will. Vielleicht eine Fahrradtour, ne? Oder mal 2 Stunden in den Baumarkt. Andere sagen, sie bauen an so einem Tag unheimlich gern Schränke auf, weil sie das entspannt. Da kann ich nicht mitziehen. Da kriege ich aber nur Schweißausbrüche und bin total genervt. Aber in so einer Situation holt mich Nostalgie immer zurück. Mit nur den größten Songs, mehr 80er und die besten 90er. Jetzt mit All Saints mit Never Ever. Danach Dolly Parton und Kenny Rogers mit Islands in the Stream. Musik zum Träumen hier bei uns. Schönen Samstag.

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1: Ja, und damit wünschen wir ein schönes letztes Juli-Wochenende. Tolles Wetter und tolle 100 Euro kannst du jetzt live im Radio gewinnen. Einfach mal so netto und steuerfrei. 100 Euro für einen perfekten Start dann in den August, wenn du weißt, was hier rauskommt bei dieser Quizfrage.
2: Ein Bauer hat 17 Schafe. Alle, bis auf 9, hauen über Nacht ab. Wie viele Schafe hat der Bauer noch?
1: Ein Bauer hat 17 Schafe und alle, bis auf 9, hauen über Nacht ab. Wie viele Schafe hat denn der Bauer noch? Wer das weiß, gewinnt die 100 Euro unter dieser Gewinnernummer. Es ist die 0137 90 30 200 0137 90 30 200 50 Cent aus allen deutschen Netzen und vorher noch ein paar Regeln.
3: Mitmachen bitte ab 18, an Minderjährige werden keine Gewinne ausgezahlt. Jeder Anruf kostet 50 Cent aus allen deutschen Netzen. Bitte darauf achten, dass nicht jeder Anruf, der Kosten produziert, auch automatisch ins Studio gelangt. Gewinnchancen im Leitungsspiel 1 zu 200.000. 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
1: 100 Euro zu gewinnen an diesem letzten Samstag im Juli, wenn du weißt, was hier rauskommt bei dieser Frage. Ein Bauer hat 17 Schafe und alle bis auf 9 hauen über Nacht ab. Wie viele Schafe hat denn der Bauer noch? Wer das weiß, gewinnt die 100 Euro unter der 0137 90 30 200. Runde ist gestartet. Du darfst und sollst gerne gewinnen unter der 0137 90 30 200. 50 Cent aus allen deutschen Netzen. Mit Leitung 3 kommst du live zu uns in die Show. Ich bin nicht alleine. Live hier in der Show ist das schwarze Schaf hier im Team, der Carsten. Ich grüße dich.
4: Vielen Dank für die charmante Anmoderation. Ich freue mich sehr, auch mit dir wieder zusammenarbeiten zu müssen.
1: Sehr gut, nicht schlecht. 100 Euro kann man gewinnen, netto und steuerfrei. Ganz kurz, bitte mach's nicht wie Claudi, die meinte in der Vergangenheit nämlich schon mal das.
5: Du warst aus der raus, bitte.
6: 17 Schafe.
5: 17 Schafe? Mhm. 17 Schafe können da gar nicht sein.
4: Nee.
1: Ach Claudi, nee, warum denn 17? Ein Bauer hat 17 Schafe, alle bis auf 9 hauen über Nacht ab. Also wie viele Schafe hat denn der Bauer noch? Bitte richtig lösen. Keine falsche Antwort hier zu Beginn. 0137.
4: Schnell nochmal neu starten.
1: 90, 30, 200. Runde ist wieder gestartet. 0137, 90, 30, 200. 50 Cent aus allen deutschen Netzen. Warum sagt man da 17?
4: Weil, keine Ahnung, ich weiß es nicht. Vielleicht war nicht richtig zugehört. Ja. Einfach nur so die Hälfte, weißt du, so mit einem Ohr, keine Ahnung. So im Samstagswahnsinn.
1: 100 Euro gerne mitnehmen. Das Geld ist heute Nachmittag bei dir auf deinem Konto. Daran ändert sich auch nichts, ne? Das ist so.
4: Per Echtzeitüberweisung alles wie immer.
1: Ein Bauer hat 17 Schafe, alle bis auf 9. Hauen über Nacht ab. Also

0: wie viele Schafe hat denn der Bauer noch? 100 Euro kannst du hier gewinnen. Netto und steuerfrei 0137 90 30 200. 50 Cent aus allen deutschen Netzen. Mit Leitung 3 bist du dann live hier bei uns in der Show. Da klingelt's, durchgestellt, live mit dem Chance-Button. Hallo?
1: Ja, hallo, hier ist Yvonne.
0: Hallo Yvonne, hi. Grüß dich. Yvonne, was kommt denn raus?
1: 9
0: Schafe?
2: Jawohl.
0: Das stimmt, Yvonne.
1: 9 Schafe.
0: Du hast gewonnen, 100 Euro für
1: super.
0: Dich. Herzlichen Glückwunsch.
1: Ich danke euch.
0: Ja, gerne.
1: Dankeschön.
0: Bitte am Telefon ganz viel Freude mit dem Geld und dann machen wir bitte ohne falsche Antwort weiter. Die nächsten 100 Euro für dich, wenn du weißt, was hier rauskommt.
3: In Claudias Garten hängen an einem Baum 90 Birnen. 20 fallen reif herunter, 24 werden von Kindern gepflückt und 12 von Raupen gefressen. Wie viele Birnen hängen noch an der Birke?
0: So, Runde ist gestartet und wer das weiß, gewinnt 100 Euro jetzt live. Bin mal gespannt, wer überhaupt gerade Radio hört. Viele sind in den Ferien, viele genießen gerade diesen sonnigen Samstag. 100 Euro unter der 0137 90 30 200, 50 Cent aus allen deutschen Netzen. Hier nochmal die Frage. In Claudias Garten hängen an einem Baum 90 Birnen. 20 fallen reif herunter, 24 werden von Kindern gepflückt und 12 von Raupen gefressen. Wie viele Birnen hängen noch an der Birke? Und wer das weiß, gewinnt auch hier diese 100 Euro heute und das im wahrsten Sinne des Wortes. Ne?
4: Ja, weil man gewinnt es ja nicht nur heute, sondern man hat es auch heute schon auf dem Konto durch die Echtzeitüberweisung.
0: Also gerne zu uns kommen, bitte direkt auflösen. Wir wollen eine knackige Gewinnershow an diesem letzten Juli-Wochenende machen, aber bitte kein Beispiel an Timo nehmen, der meinte in der Vergangenheit nämlich schon mal das.
5: Also, wie viele Birnen hängen noch an der Birke?
6: Ja, 146 Birnen.
5: 146 ist es deine Lösung?
6: Ja, 90 Birnen und 24 Birnen und 12 Birnen und 20 Birnen sind 146.
4: Also es werden immer mehr.
5: Ja, aber Timo, ich lese gerade die Frage, du hast alles addiert. Aber das ist ja nicht die Frage.
4: Nee.
5: Du hast einfach nur alle Birnen zusammengezählt. Timo.
6: Nee.
0: Also nicht einfach die Birnen zusammenzählen. Nein. Das ist wirklich nicht die Frage gewesen, Timo. Menschenskinder.
4: Genau das passiert, wenn wirklich nur mit so einem halben Ohr hingehört wird. Es ist ganz wichtig, dass ihr die Frage ganz genau anhört. Und dann kann eigentlich auch jeder gewinnen ab 18. Und ich drücke euch die Daumen, denn jetzt geht's um das Doppelte. Jetzt geht's um 200 Euro.
0: So. Doppelter Gewinn, jetzt bitte mitnehmen, 200 Euro unter der 0137 90 30 200. Bitte zuhören, keine falsche Antwort mehr, es passiert immer wieder bei dieser Frage. 0137 90 30 200, 50 Cent aus allen deutschen Netzen. So, einmal ganz kurz, Radio und Ticken lauter, genau zuhören, damit wir keine falsche Antwort mehr.
4: Nein.
0: Radio laut und hier diese Frage anhören, was kommt raus?
3: In Claudias Garten hängen an einem Baum 90 Birnen. 20 fallen reif herunter, 24 werden von Kindern gepflückt und 12 von Raupen gefressen. Wie viele Birnen hängen noch an der Birke?
0: Also nimm dir 200 Euro mit unter der 0137 90 30 200, 50 Cent aus allen deutschen Netzen. Wir brauchen dich jetzt. Petra, die meinte in der vorherigen Sendung schon mal das.
5: Petra,
4: hallo.
5: Ich grüße dich, schön, dass du bei uns bist. Also bitte.
7: Sind 56 Birnen.
5: Oh, das kam auch sehr entschlossen.
7: Sag's ja, könnte ja nur sein. 56 Birnen, ja.
5: Könnte es ja nur sein. Du bist total sicher, ne?
7: Ja.
5: Ja, ich bin mir leider sicher, 56 Birnen können es nicht sein.
7: Nee. Oh.
5: Ja,
0: ganz sicher falsch. Es sind nicht 56. Carsten, bitte greif mal durch.
4: Am liebsten würde ich sagen, komm, wir spielen irgendwie was ganz, ganz anderes. Aber es geht nicht. Folgendes, ich lege nochmal einen 100er drauf. Machen wir 300 Euro jetzt hier für euch. Aufgepasst, das Geld ist heute Nachmittag auf dem Konto. Heute Nachmittag habt ihr die 300 Euro schon da.
0: Diese Frage, ne? Seit Jahren kommen da immer wieder falsche Antworten. 0137 90 30 200. Bitte jetzt die richtige Lösung. Es geht um 300 Euro heute Nachmittag auf deinem Konto. 0137 90 30 200. 50 Cent aus allen deutschen Netzen in Claudias Garten hängen am Baum. 90 Birnen, 20 fallen reif herunter, 24 werden von Kindern gepflückt, 12 von Raupen gefressen. Wie viele Birnen hängen noch an der Birke? Bitte, Marie, meinte der Vergangenheit das.
5: Was ist deine Lösung, bitte?
8: Ja, 46.
5: Warum 46?
8: Na, wenn die von den Raupen gefressen werden, dann zählen die nicht mit, die 12.
5: Okay, ich verstehe absolut nur Bahnhof. Es ist leider falsch, Marie, es tut mir leid.
0: Keinen Sinn, es macht keinen Sinn. Es macht wirklich einfach keinen Sinn.
4: Überhaupt nicht. Folgendes, ich kann euch nur nochmal erinnern, euch die Frage ganz genau anzuhören. Mal kurz alles beiseite legen, es sei denn, ihr fahrt Auto. Und dann anrufen mit der richtigen Antwort.

0: gibt es nämlich jetzt 500 Euro. Und das Geld ist heute Nachmittag auf dem Konto. 500 Euro.
1: Heute Gewinn, heute kassieren am 25. Ja. Juli 0137 9030 200 0137 9030 200 50 Cent aus allen deutschen Netzen. Ist gerade irgendwer nicht auf dem Weg in die Ferien? Ist gerade irgendwer nicht auf dem Weg an den Badesee, ins Freibad, wohin auch immer? Irgendwer, der sich bitte konzentrieren kann und diese Frage

0: Baum 90 Birnen. 20 fallen reif herunter. 24 werden von Kindern gepflückt und 12 von Raupen gefressen. Wie viele Birnen hängen noch an der Birke?
1: Und für all diejenigen, die jetzt eben nicht im Urlaub sind, hier ist noch ein bisschen mehr Urlaubsgeld für euch, dass ihr auch dann in den Urlaub starten könnt. Nochmal ein Huni obendrauf für euch. 600 Euro. Heute. Heute aufs Konto.
2: Bitte auflösen. Wer es raus hat, löst es bitte auf unter der 0137 90 30 200. Das ist die Gewinnernummer zu uns. 0137 90 30 200. 50 Cent aus allen deutschen Netzen. Es geht um 600 Euro. Mitmachen bitte ab 18. An Minderjährige werden keine Gewinne ausgezahlt. Jeder Anruf kostet 50 Cent aus allen deutschen Netzen. Bitte darauf achten, dass nicht jeder Anruf, der Kosten produziert, auch automatisch ins Studio gelangt. Gewinnchancen im Leitungsspiel 1 zu 200.000. Parallel dazu kann die Redaktion jederzeit ausgewählte Anrufer per Zufallsprinzip direkt ins Studio durchstellen. Die Teilnahmebedingungen sind auf cashquiz.de zu finden. Dort sind dann später auch alle Lösungen und Gewinner notiert und ein Spiel dauert maximal bis Sendungsende. Marie meinte 46 Birnen, das stimmt leider nicht. Du kommst weiter live mit Leitung 3 zu uns. Wie viele Birnen hängen denn noch an der Birke? Carsten, ist schon irgendwer da?
1: Es ist noch keiner in Leitung 3, da noch keiner hier, der jetzt die richtige Antwort gegeben hat. Folgendes, ich lege nochmal Motivationsgeld drauf, 750 Euro. Es muss doch bitte jemanden in Radio Deutschland geben, der es weiß.
2: Hier ist live das Cash-Quiz um 10 Minuten nach 11:30. Irgendwer da, der es weiß, 750 Euro, um die geht's jetzt. 0137 90 30 200 0137 90 30 200 50 Cent aus allen deutschen Netzen. In Claudias Garten hängen an einem Baum 90 Birnen. 20 fallen reif herunter, 24 werden von Kindern gepflückt und 12 von Raupen gefressen. Wie viele Birnen hängen noch an der Birke? Timo meinte 146, Petra 56, Marie 46. Bitte jetzt die richtige Lösung. Eberhard meinte in der vergangenen Sendung das. Was haben Sie denn jetzt raus, bitte?
3: Also ich bin mir sicher, das sind 28.
2: 28 Birnen haben Sie ausgerechnet. Eberhard, das stimmt leider auch nicht.
1: Jetzt ist eigentlich der Punkt gekommen, wo wir sagen müssten, wir brechen es ab.
4: Eigentlich ja.
1: Aber wir dürfen nicht. Darum mache ich jetzt Folgendes, was ich eigentlich auch nicht darf, aber ich mache es jetzt einfach für euch. 1.000 Euro. Echt? Das meine ich ganz, ganz ernst. 1.000 Euro heute aufs Konto. Habt ihr heute Nachmittag da, könnt ihr heute noch ausgeben. Wir brauchen aber jetzt die richtige Antwort. 1.000 Euro ab jetzt.
2: 1.000 Euro, wer diese Frage richtig auflösen kann, unter der 0137 90 30 200. Und es sind auch nicht 28 Birnen, Eberhard. 0137 90 30 200. 50 Cent aus allen deutschen Netzen. Das ist immer noch die Frage, seit nunmehr 7 Minuten. Was kommt hier raus, bitte, für 1.000 Euro? Einer, der es weiß, einer, der gerade nicht in den Ferien ist, bitte.
0: In Claudias Garten hängen an einem Baum 90 Birnen. 20 fallen reif herunter. 24 werden von Kindern gepflückt und 12 von Raupen gefressen. Wie viele Birnen hängen noch an der Birke?
2: 1.000 Euro mit Leitung 3. Die Leitung 3 ist grün, die ist offen, es ist immer noch keiner da. Also wir hören falsche Antworten. Wir haben in den letzten Jahren immer wieder falsche Antworten bei dieser Frage gehört. Ich kann diese Frage nicht mehr hören. Aber 1.000 Euro jetzt für eine Person, die endlich mal weiß, was bei dieser Frage rauskommt, Carsten.
1: Ja, folgendes. Ich mache jetzt mal noch eine weitere Geschichte für euch klar. Und zwar gebe ich euch eine zweite Leitung mit rein. Das heißt, ich erhöhe eure Gewinnchance. Ich verdoppele eure Gewinnchance. Die Leitung 3 bleibt bestehen. Die 6 kommt dazu. Das heißt, entweder holt ihr euch die 3 oder die 6. Völlig egal welche. Hauptsache eine von diesen beiden und dann seid ihr hier. Vielleicht hattet ihr die 6 schon mal. Holt sie euch nochmal. Jetzt gilt's, doppelte Gewinnchance.
2: Zwei Leitungen sind geöffnet, zwei Studioleitungen sind offen für 1.000 Euro. Zwei Leitungen sind jetzt grün, um 1.000 Euro zu gewinnen und diese Frage aufzulösen. 0137 90 30 200 und wir warten nach so vielen falschen Antworten, die wir gehört haben. 0137 90 30 200 50 Cent aus allen deutschen Netzen. Macht uns bitte das Leben ein bisschen leichter. Kommt bitte jetzt durch. Gewinnt hier in dieser Sendung. Es ist eine Gewinnersendung. Wir brauchen einen Gewinner. Irgendeiner, der weiß, was hier rauskommt.
0: In Claudias Garten hängen an einem Baum 90 Birnen. 20 fallen reif herunter. 24 werden von Kindern gepflückt und 12 von Raupen gefressen. Wie viele Birnen hängen noch an der Birke?
2: Doppelte Gewinnchance. Wie viele Birnen hängen noch an der Birke? Timo meinte 146. Der hat einfach alle Birnen zusammengezählt. Petra

0: meinte 56, Marie 46. Einer jetzt da, einer?
1: Es ist nicht einer da. Nein, es ist noch keiner da. Und ich gucke auf die Uhr. Es ist 11.43 Uhr. Es ist schon gleich wieder Viertel vor. Wir brauchen jetzt jemanden. Die Sendung geht schon wieder dem Ende entgegen. Deshalb gebe ich jetzt eine dritte Leitung mit rein. Nein, ich verdopple nochmal eure Gewinnchance. Ich gebe euch jetzt die 9 und die 10 noch mit dazu. Das heißt, jetzt machen wir die vierfache Gewinnchance. 4 Leitungen führen jetzt zum Gewinn. Achtung, aufgepasst. Kann ganz schnell gehen jetzt.
0: So, Freunde, 4 Leitungen sind geöffnet. Wir tun alles dafür, dass die 1000 Euro jetzt rausgehen. Nicht erst in einer Minute. Jetzt. 4 Leitungen sind offen. Wie viele Birnen hängen noch an der Birke? 0137 90 30 200. Wir warten. 0137 90 30 200. 50 Cent aus allen deutschen Netzen. Ich würde die Regie bitten, uns nicht um 11.45 Uhr einfach vom Sender zu nehmen. Es gibt die Garantie, es wird einen 1000 Euro Gewinner geben. Die 1000 Euro werden rausgehen. Wie viele Birnen hängen noch an der Birke? Einer, der es weiß, bitte. Das Wetter spielt heute gegen uns. Die Sommerferien spielen alles, gegen uns. Diese Frage alles spielt gegen uns. 1000 Euro. Es ist immer noch keiner da, Carsten.
1: Du, ich gebe euch jetzt noch eine weitere Leitung mit dazu. Wir machen jetzt die fünffache Gewinnchance. Ich öffne jetzt hier Leitungen, bis es klingelt. Wir werden doch das Geld an den Mann oder an die Frau bringen. Bitte schön. 1000 Euro. Und das Geld ist heute Nachmittag, ohne Flachs. Das ist heute Nachmittag auf eurem Konto. Fünffache Chance.
0: Du startest in den August garantiert mit 1000 Euro auf dem Konto. 1000 Euro, 5 Leitungen sind geöffnet und du gewinnst jetzt live hier im Cash-Quiz nach 11.45 Uhr unter der 0137 90 30 200. Dringend 1000 Euro Gewinner gesucht. Quiz, Fragen, SOS an dieser Stelle. 0137 90 30 200. 50 Cent aus allen deutschen Netzen. Nach so vielen falschen Antworten, ich spiele jetzt das letzte Mal diese Frage ab. Das Prinzip Hoffnung gilt jetzt. Irgendeiner, der diese Frage bitte jetzt auflösen kann.
2: In Claudias Garten hängen an einem Baum 90 Birnen. 20 fallen reif herunter. 24 werden von Kindern gepflückt und 12 von Raupen gefressen. Wie viele Birnen hängen noch an der Birke?
0: So, und jetzt muss es klingeln. Carsten, tu alles.
1: Noch keiner in den aktiven Leitungen, deswegen ich gebe jetzt schnell 3 Leitungen auf einmal mit dazu für euch. Direkt nebeneinander liegend. Jetzt brechen wir es mit der Brechstange auf. Die 15, die 16 und die 17. Ab sofort. Achtfache Gewinnchance. Wer es weiß, jetzt ganz schnell sein. Achtfache Chance.
0: 8 Leitungen geöffnet, eine davon treffen. Du gewinnst 1000 Euro, wenn du diese Frage richtig auflöst. Unter der 0137 90 30 200. 0137 90 30 200. 50 Cent aus allen deutschen Netzen. Du weißt, wie viele Birnen wirklich an der Birke hängen? Ja, Glückwunsch. Timo wusste es nicht, der meinte 146. Hey. Petra wusste es auch nicht, die meinte 56 Birnen hängen an der Birke. Marie meinte 46 und Eberhard 28. Wir denken es uns ja nicht aus. 1000 Euro gibt es zu gewinnen, netto und steuerfrei. Es sind so viele Leitungen mittlerweile geöffnet. Wenn du weißt, was rauskommt, Gott, die Sendung ist gleich vorbei. Regie, bitte lasst uns noch auf dem Sender. Wir warten gerade ganz dringend auf ein Telefonklingeln. Wir warten ganz dringend auf die richtige Lösung. 1000 Euro Gewinner gesucht, ganz dringend am Ende dieser Sendung. Carsten, ist da irgendwer?
1: Es ist noch keiner in den Leitungen. Wir brauchen euch jetzt hier, weil die letzten Sekunden sind die entscheidenden. Da wird es garantiert passieren. Wir können nicht verlängern. Nein. Das ist aber das Gute daran. Denn dadurch ist klargestellt, dass es jetzt passieren wird. Es wird jetzt klingeln in den nächsten Sekunden, bevor die Sendung beendet ist.
0: Es sind so viele Leitungen geöffnet. Tu uns den Gefallen, löst bitte jetzt auf am Ende dieser Sendung. Liebe Regie, bitte lasst uns auf Sendung. 1000 Euro werden rausgehen. 1000 Euro Gewinner gesucht. 0137 90 30 200. 0137 90 30 200. 50 Cent aus allen deutschen Netzen. Wenn du weißt, wie viele Birnen wirklich an einer Birke hängen können, wir brauchen dich jetzt. Und jetzt gibt die Regie auch einen Countdown vor. Sendung vorbei.
1: Oh, pass auf, folgendes, da mache ich jetzt nochmal was. Und zwar gebe ich euch jetzt 5 Leitungen auf einmal mit dazu. Die 23, 24, 28, 30 und die Glücksleitung 1. Ab sofort 13-fache Gewinnchance, 13 Leitungen. Die 13 bringt euch jetzt Glück. Vorsicht, das kann jetzt ganz, ganz schnell gehen. Es wird garantiert klingeln. Ja.
0: 13 Leitungen geöffnet, letzte Amtshandlung von uns, keine 120 Sekunden mehr, garantierter Gewinner in den nächsten 110 Sekunden. Die 1000 Euro werden rausgehen, jetzt unter der 0137 90 30 200. Bitte tut uns den Gefallen und löst das Ding jetzt auf. Bitte tut uns den Gefallen und gewinnt die 1000 Euro jetzt unter der 0137 90 30 200. 50 Cent aus allen Deutschen.

0: deutschen Netzen. Ein letztes Mal die Frage für 1000 Euro. Was ist die einzig wahre Antwort?
1: In Claudias Garten hängen an einem Baum 90 Birnen. 20 fallen reif herunter. 24 werden von Kindern gepflückt und 12 von Raupen gefressen. Wie viele Birnen hängen noch an der Birke?
0: Keine 80 Sekunden mehr, Carsten. Es ist vorbei.
2: Wir sind auf der Zielgeraden. Es wird jetzt garantiert passieren. 73, 72, 71. Das sind die verbleibenden Sekunden. In der Zeit muss es klingeln. Da muss die Lösung noch fallen. Das heißt, es muss jetzt sekündlich passieren. Wo seid ihr? Wo ist eure Antwort? Jetzt!
0: 0137 90 30 200. Keine 60 Sekunden mehr. Die 1000 Euro werden rausgehen. Das ist unsere Garantie. 0137 90 30 200. 50 Cent aus allen deutschen Netzen. Es sind 13 Studioleitungen geöffnet. Und wenn du gleich unsere Stimmen in deinem Telefon hörst, dann bitte nicht auflegen mit der richtigen Lösung, die nicht 28, nicht 46 oder 56 lautet, gewinnst du 1000 Euro. Bleib dabei heute Nachmittag auf dem Konto.
2: Definitiv per Echtzeitüberweisung ist das heute Nachmittag da, das Geld.
0: 0137 90 30 200, 0137 90 30 200, 50 Cent aus allen deutschen Netzen. Wer hat's raus? Lösung bitte jetzt nennen. Durchgestellt live mit dem Chance-Button. Wer ist da? Hallo?
3: Ja, hallo, Lordina.
0: Hallo, was hast du raus?
3: Keine.
0: Denn es ist ja eine Birke, korrekt?
3: Genau.
0: Ja. Und damit hast du jetzt 1000 Euro gewonnen. Herzlichen Glückwunsch. Bleib bitte am Telefon, ja? Viel Freude.

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6: Mittags in Deutschland an einem sommerlichen Samstag. Ich hoffe, das Leben ist gut zu euch. Und um es noch ein bisschen extra zu machen, haben wir für euch die passende Musik. Gleich Tears for Fears mit Shout. Und hier ist Meredith Brooks mit Bitch. Ich bin Marie. Schön, dass ihr dabei seid.

Nur die größten Songs für euch bei Nostalgie. Jetzt mit einem echten Klassiker aus den 70er Jahren, der Disco-Era. Tina Charles hat ihre Karriere damals als Background-Sängerin begonnen, wie so viele. Und dieser Song hat ihr den großen Durchbruch verschafft. Hier ist I Love to Love von Tina Charles. Einfach ein

0: das der Grund sein, warum wir Mütter uns mit unseren Kindern so verbunden fühlen? Wusstet ihr, dass die Zellen eines Babys auch Jahre später noch im Körper der Mutter vorhanden sind? Das Phänomen heißt Fetal Maternal Microtumorism und beschreibt die Anwesenheit fetaler Zellen im mütterlichen Blut und Gewebe, sogar in unserem Gehirn. Diese Zellen wandern nämlich während der Schwangerschaft durch die Plazenta und bleiben oft Jahrzehnte im Körper der Mutter. Forscher vermuten, dass die Zellen auch eine Rolle im Immunsystem spielen und sogar zur Gewebereparatur beitragen können. Also wirklich ganz wild. Diese Ergebnisse zeigen die tiefgehende Verbindung zwischen Mutter und Kind weit über die Geburt hinaus.
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Love is Everywhere von Caught in the Act. Euch ein schönes Wochenende. Wie aufregend muss es als Künstler oder Künstlerin sein, wenn der Plan aufgeht und das Debütalbum so richtig einschlägt und man auf einmal weltberühmt wird? So war das im Jahr 1984 auch für Jennifer Rush. Hier kommt der Song, den sie als vierte Single-Auskopplung rausgebracht hat und der bis heute noch nachwirkt. Jennifer Rush mit Ring of Ice. 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
1: Entspannten Samstag euch. Ich bin Marie, freue mich, dass ihr eingeschaltet habt. Gleich gibt's Coolio mit Gangsters Paradise für alle Kinder der 90er. Und das ist die unvergleichliche Cher mit If I Could Turn Back Time.

Lessons in Love von Level 42 bei Nostalgie. Ganze 15 Wochen lang ununterbrochen auf Platz 1 in den Charts. Das muss man erstmal schaffen. Wet Wet Wet haben 1994 den Song Love is All Around für den Film Vier Hochzeiten und ein Todesfall gecovert. Der Song war so erfolgreich und die waren anscheinend selber schon über diese Omnipräsenz genervt, dass sie ihr Plattenlabel gebeten haben, hey, könnt ihr bitte die Singles aus den Läden wieder rausziehen? Wir können den Song selber nicht mehr hören. Finde ich als Band eher kontraproduktiv. Hier ist der Song, der uns bis heute nicht mehr aus dem Kopf geht. Wet, wet, wet mit Love is All Around. 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

0: Noch ist Urlaubszeit in Deutschland und ich kann euch nur dabei ermutigen, ganz viel schwimmen zu gehen, wenn ihr die Möglichkeit habt. Studien zeigen nämlich, dass wenn man regelmäßig schwimmt, die Gehirnfunktion deutlich verbessert wird. Forschende sprechen sogar davon, dass Schwimmen wie Dünger fürs Gehirn ist. Denn die Studien weisen darauf hin, dass Schwimmen durch die bessere Durchblutung langfristig die Leistungsfähigkeit des Gehirns verbessern und vor allem erhalten kann. Denn man konnte dabei die Produktion des Proteins BDNF nachweisen, das die Nervenzellen schützt und erneuert. Jetzt kommt aber der Knackpunkt. 3 bis 4 Einheiten pro Woche wären schon gut, um diese Effekte zu erzielen. So viel Zeit muss man natürlich erstmal haben, um schwimmen zu gehen, aber im Urlaub klappt das garantiert.
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größten Songs bei Nostalgie und wir kamen euch auch die ganzen Geheimtipps wieder raus. Rain in May von Max Werner habt ihr garantiert auch schon länger nicht gehört. Wusstet ihr, dass Werner eigentlich der Drummer der niederländischen Rockband Kajak war und dort bekannt wurde? Dann hat er sich für eine Solokarriere entschieden und der Song, den ich euch jetzt spiele, war sein größter Solo-Hit. Jetzt gibt's 80er-Vibes. Rain in May für euren Samstag.

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Ihr hört euren Lieblingssender mit nur den größten Songs. Hi, ich bin Marie und liebe es, euch mit guter Musik zu versorgen. Gleich Fleetwood Mac mit Little Lies und hier sind The Cure mit Friday I'm in Love. Wir genießen das Wochenende jetzt zusammen.

On the Radio von Donna Summer bei Nostalgie. Ich finde ja, wir könnten noch eine Schippe mehr Sommervibes gebrauchen. Und das schafft genau dieser Song. Gute Laune pur, ein absoluter Klassiker aus den 90ern. Brasilien lässt grüßen, hier Sergio Mendes mit Maschinada. 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

0: super spannende Nachricht aus der Welt der Elektromobilität. Ein Start-up aus Indien hat jetzt nämlich einen Elektromotor entwickelt, der ganz ohne seltene Erden auskommt. Das Besondere an diesem Motor, er setzt nicht auf seltene Rohstoffe, stattdessen auf eine clevere Software und auf Materialien wie Kupfer und Stahl. Ein echter Gamechanger, denn seltene Erden sind nicht gerade günstig. Die Verarbeitung, die findet meistens in China statt und das macht das Ganze anfälliger für die Lieferketten. Wenn es also gelingt, diese neue Technik auch im großen Stil anzuwenden, dann könnten Elektroautos zukünftig unabhängiger und nachhaltiger und wahrscheinlich sogar etwas günstiger werden.
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1: Genie in a Bottle von Christina Aguilera. Bei uns gibt es nicht nur die Best 90er, wir haben auch für euch mehr 80ern. Und in dieser Zeit sind viele Songs entstanden, die selbst Coverversionen waren und es dann in die Charts geschafft haben. Dieser Song hier ist eine Coverversion eines US-Folk-Songs aus dem Jahr 61. Und zwar basiert er auf einem traditionellen Railroaders Lament, und zwar über einen reisenden Eisenbahner. Hier ist 500 Miles von den Hooters. 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
4: Mit Marie Gomez. Hi, vielleicht habt ihr gerade Besuch bekommen zum Kaffee und Kuchen. Ich begrüße auch euch, lieben Besuch. Ihr hört den besten Radiosender, der euch nur gute Laune macht und die ganzen guten alten Klassiker spielt. Ein kleiner Vorgeschmack zum Beispiel auf die nächste halbe Stunde. Gleich gibt's Faith No More mit I'm Easy und hier sind Bill Medley und Jennifer Warrens mit I've Had the Time of My Life.

Shadow on the Wall von Mike Oldfield bei Nostalgie. Euch einen schönen Samstag. Oft sind wir viel zu streng mit uns und wir verkennen so ein bisschen, was wir alles im Leben schon geschafft haben oder auch im Alltag erreichen. Das ist ein Song, der euch daran erinnern soll, dass ihr richtig stark seid. Hier ist Cher mit Strong Enough. Ach, so ein bisschen Pathos am Wochenende tut doch gut. 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

wenn ihr einkaufen geht, wie oft nehmt ihr den Kassenzettel wirklich mit und könnt ihn auch gebrauchen? Genau das will die Bundesregierung jetzt nämlich ändern. Künftig soll bei kleineren Einkäufen nicht mehr automatisch ein Kassenbon ausgedruckt werden. Natürlich hat man ein Recht darauf, wenn man es braucht. Aber wenn nicht automatisch alles gleich mit ausgedruckt wird, spart das jede Menge Papier, denn viele Kassenzettel landen heute schon nach wenigen Sekunden im Mülleimer. Also das mit dem Kassenbon soll reformiert werden. Das bedeutet höchstwahrscheinlich weniger Müll und trotzdem die freie Entscheidung, ob man einen möchte oder nicht. Und für meine Handtasche bedeutet das weniger

0: Chaos, denn ich nehme immer automatisch alles an und stopfe es da rein. Schlimm, ich weiß.
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von Michael Jackson. Ihr hört Nostalgie. Ich wünsche euch ein richtig tolles Wochenende. Jetzt gibt es einen ganz besonderen Song auf die Ohren aus dem Jahr 1980. Das Besondere, der Song wurde arrangiert mit Mandolinen, Akkordeons und vielen anderen Instrumenten. Das ist wirklich was ganz, ganz Besonderes. Am besten lauter drehen, dann wird ihr auch in den vollen Genuss kommen. Hier sind Styx mit Boat on the River. 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
8: Unsere Playlist macht einfach richtig Spaß und Laune. Gleich Madonna mit Material Girl. Und die Kinder der 90er kommen jetzt auch auf ihre Kosten mit einer Boyband. Und zwar East 17, House of Love. Ich bin Marie und liebe es, zusammen mit euch Musik zu hören.

With or Without You von YouTuber Nostalgie. Ach, ich weiß, es kann manchmal ein bisschen anstrengend sein, wenn es so ein super heißer Tag ist und die Nächte nicht so richtig abkühlen. Aber trotzdem lasst uns diesen Sommer wirklich bis zum Maximum genießen. Denn heute, in 5 Monaten, wäre zum Beispiel schon der erste Weihnachtsfeiertag. Da bekommt man doch gleich direkt noch mehr Lust, sich ein schönes Eis zu schnappen oder ein kühles Getränk und einfach diesen Tag zu genießen. Dazu gibt's von mir jetzt Frankie Valli and the Four Seasons mit December 1963. 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

0: das der Grund sein, warum wir Mütter uns mit unseren Kindern so verbunden fühlen? Wusstet ihr, dass die Zellen eines Babys auch Jahre später noch im Körper der Mutter vorhanden sind? Das Phänomen heißt Fetal Maternal Microtumorism und beschreibt die Anwesenheit fetaler Zellen im mütterlichen Blut und Gewebe, sogar in unserem Gehirn. Diese Zellen wandern nämlich während der Schwangerschaft durch die Plazenta und bleiben oft Jahrzehnte im Körper der Mutter. Forscher vermuten, dass die Zellen auch eine Rolle im Immunsystem spielen und sogar zur Gewebereparatur beitragen können. Also wirklich ganz wild. Diese Ergebnisse zeigen die tiefgehende Verbindung zwischen Mutter und Kind weit über die Geburt hinaus.
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von Lighthouse Family. Hier bin ich auf jeden Fall noch textsicher. Beim nächsten Song wäre ich es gerne. Deswegen, ich bewundere die Menschen, die hier so richtig schön den Text mitsprechen können. Einen der legendärsten Songs von Billy Joel und auf jeden Fall gesellschaftskritisch. Da lohnt es sich, sowas von auf die Lyrics zu achten. Großartiger Song. We Didn't Start the Fire. 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Habt ein schönes Wochenende. Harry J.

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6: Mit Marie Gomez. Na, hört ihr uns gerade im Schwimmbad, im Auto, on the road oder seid ihr zu Hause? Wir wollen euch mit guter Musik verwöhnen, deswegen gibt's gleich Fawn & Blondes mit What's Up und hier ist Rick Astley mit Never Gonna Give You Up. Schönen Samstag euch!

ohne dich von Münchner Freiheit. Das ist doch auch der perfekte Schützenfest- oder Kirchweihsong, je nachdem, wie das bei euch heißt. Und in diese Kategorie gehört auch Never Forget von Take That, nur eben auf Englisch. Ein Song, der uns an unsere Jugend erinnert. 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Let's go.

0: ganz viel schwimmen zu gehen, wenn ihr die Möglichkeit habt. Studien zeigen nämlich, dass wenn man regelmäßig schwimmt, die Gehirnfunktion deutlich verbessert wird. Forschende sprechen sogar davon, dass Schwimmen wie Dünger fürs Gehirn ist. Denn die Studien weisen darauf hin, dass Schwimmen durch die bessere Durchblutung langfristig die Leistungsfähigkeit des Gehirns verbessern und vor allem erhalten kann. Denn man konnte dabei die Produktion des Proteins BDNF nachweisen, das die Nervenzellen schützt und erneuert. Jetzt kommt aber der Knackpunkt. 3 bis 4 Einheiten pro Woche wären schon gut, um diese Effekte zu erzielen. So viel Zeit muss man natürlich erstmal haben, um schwimmen zu gehen, aber im Urlaub klappt das garantiert.
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The Locomotion von Kylie Minogue, da kommt man auf jeden Fall so ein bisschen in Partystimmung. Es ist kurz vor 6 und ihr wisst, was es bedeutet. Ab 18 Uhr startet die Nostalgie Saturday Night Party. Ich sag schon mal Tschüss und übergebe an meinen Kollegen Flo Kerschner. Freue mich, dass ihr eingeschaltet habt. Ich habe jetzt noch für euch Eric Carmen mit Hungry Eyes. 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Freue mich auf nächsten Samstag.

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5: Und nun in diesem Programm rüber zu den größten Party-Songs. Ey, schön, dass ihr mit dabei seid. 18 Uhr. Roundabout. Und die Jungs von NSYNC sind jetzt am Start gleich. Bye, bye, bye. Da freue ich mich richtig drauf. Sandra am Start. Und jetzt Marky Mark zusammen mit Prince Idol Joe. Happy People. So klingt der Samstag.

Bye. Ein Song, der ursprünglich für die Jungs von Five geschrieben wurde, aber weil die ihn nicht wollten, durften sich NSYNC dran versuchen und wie es der Zufall will, ihr größter Hit. Fügung des Schicksals gab es Anfang der 80er übrigens auch bei Culture Club. Boy George hat im Urlaub damals einen Song geschrieben, den seine Bandkollegen ganz, ganz schlimm fanden und er musste die anderen Jungs fast schon erpressen, ihn mit ihm aufzunehmen. Siehe da, auch der Song zu einem der erfolgreichsten seiner Karriere. Yes, die größten Party-Songs, Karma Chameleon bei Nostalgie.

Grüße an den Eisdielenbesitzer in Karlsruhe, der die Tage Schlagzeilen gemacht hat mit seinem Spaghetti-Eis. Hat der nicht tatsächlich Nudeln reingemacht, ne? Da hat er was falsch verstanden. Also ich kann es mir nicht vorstellen. Ich liebe Spaghetti-Eis. Allerdings, wenn man vom Feiern kommt, vielleicht eine gute Mischung oder wenn es mal schneller gehen muss. Ne? Wenn man quasi Hauptgang und Nachspeise in einem haben möchte. Spaghetti-Eis mit echten Spaghettis.

0: Ich kann es mir nicht vorstellen. 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Und wenn ihr auf dem Weg seid zum Eisessen an diesem wunderschönen Abend, dann nehmt uns doch mit der kostenlosen Nostalgie-App. Dann verpasst ihr nicht gleich zum Hauptgang Robbie Williams mit Supreme. Irene Cara ist mit dabei. Und 80er Michael Jackson, Don't Stop Till You Get Enough. Hier ist Nostalgie.
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0: ist die Fußball-WM schon wieder fast eine Woche her. Glückwunsch nochmal an Spanien, auch wenn ich jetzt nicht glaube, dass da einer von denen gerade eben zuhört. Aber man kann ja trotzdem mal ausrichten. Ne? Der Mann war auf jeden Fall auch mit dabei und hat dort auch seine Story gehabt beim Finale. Robbie Williams, Supreme bei Nostalgie. Ein Song, der ohne die Melodie von Gloria Gaynor's I Will Survive wahrscheinlich nur halb so gut geworden wäre. Einer der größten Ohrwürmer der frühen 2000er. Genauso wie diese Nummer hier und an der Stelle ein dickes alles Gute nachträglich zum Geburtstag, Kate Ryan. 46 wurde sie diese Woche. Und jetzt mit Desenchanté. Hier ist Nostalgie. Die größten Party-Songs am Samstagabend.
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4: Was für ein herrlicher Samstagabend. Flo hier, hi. Und der wird romantisch gleich mit Eros Ramazzotti, Più Bella Cosa. Ich liebe den Song. Und den hört ihr nach den Pointer Sisters und jetzt Real McCoy. Die 90er grüßen mit Another Night.

0: Besseren Namen hätte man diesem Mann nicht geben können. Eros Ramazzotti, benannt nach dem griechischen Gott der Liebe, hier bei Nostalgie. Più bella cosa, einem der schönsten Liebeslieder aller Zeiten, oder? Das wir bald übrigens auch wieder live erleben können. Ab Oktober geht's für Eros Ramazzotti auf große Welttournee. 4-mal spielt er auch hier bei uns in Deutschland. Aber schnell sein lohnt sich, falls ihr noch ein Weihnachtsgeschenk für die Mama sucht. Konzert in München zum Beispiel ist schon ausverkauft. Wir genießen jetzt den Samstagabend mit einem Mann, um den es musikalisch ruhig geworden ist in den letzten Jahren und Jahrzehnten. Dafür arbeitet er heute sehr erfolgreich als Filmproduzent. Al Corley, Square Rooms.
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euch geht, aber wenn ich zu Hause was suche, dann heißt es ja immer, das Haus verliert nichts und dasselbe gilt anscheinend auch für den Ozean. 74 Jahre war die Clipper Endeavour verschollen, Flugzeug, ne? Jetzt haben Forschende

einem speziellen Sonargerät das Flugzeugwrack in 600 Meter Tiefe im Atlantik gefunden. Vielleicht könnten die uns das Ding mal ausleihen. Ich vermisse bestimmt auch noch irgendwas zwischen den Sofaritzen. Da finde ich nie was. Was da schon verschwunden ist. Hm. Nostalgie hier am Samstagabend gleich mit den Backstreet Boys. Cyndi Lauper am Start und Queen, Don't Stop Me Now.

Backstreet Boys am Samstagabend mit ihrer Debütsingle We've Got It Going On. Und wir sagen Happy Birthday an ihr erstes Album. Das wird dieses Jahr 30 Jahre alt und gefeiert wird das bei den Backstreet Boys mit ganz viel Arbeit. Der Kalender ist voll. Neben ganz vielen Konzerten haben sie auch den Soundtrack zum neuen Kinofilm Paw Patrol beigesteuert, der diesen Monat rauskommt. Meine Jungs, also ich habe ja drei Söhne, die haben die Kinoplätze schon mit dem Handtuch reserviert. Also viel Spaß im Kino mit den Backstreet Boys. Samstagabend mit den größten Party-Songs und ein bisschen 90er Trash. Too Unlimited. No.

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1: Über die kostenlose Nostalgie-App habt ihr uns immer gleich damit am Start, wo ihr auch gerade unterwegs seid, wo ihr ein bisschen musikalische Unterstützung eben braucht. Deswegen schnell downloaden die Nostalgie-App im App Store eures Vertrauens für den Soundtrack fürs Wochenende. Gleich Kylie Minogue, Bonnie M. und jetzt Sasha.

Mehr als aufregendes Jahr für Kylie Minogue. Seit Mai ist ihre erste eigene Netflix-Doku raus. Der Titel Kylie. Ich muss sagen, ich habe noch nicht drauf geklickt, aber ich sehe es immer wieder, wird mir immer wieder angezeigt. Also ich gebe dem Ding irgendwann schon mal noch eine Chance. Natürlich eine Hommage an ihr Debütalbum von 88. Die Leadsingle, gerade gehört, Got to be Certain. Hier ist Nostalgie. Debüt ist ein gutes Stichwort. Wir springen in die 90er zu einer Band, die Ende des Jahres endlich wieder auf Tour geht und vorab schon versprochen hat, dass sie ihre gesamte Debütplatte spielen werden. Das heißt auch diese Nummer hier, EMF. Unbelievable, hier bei Nostalgie.

mit Nostalgidos Wochenende und wir haben die Qual der Wahl und zwar über das zukünftige Design unseres Euro-Geldscheines. Ja, nach 30 Jahren ist endlich Schluss mit Brücken, Toren und Fenstern. Stattdessen soll es dann jetzt neue Motive, also ab 2028 soll es neue Motive geben. Entweder europäische Persönlichkeiten sollen drauf, Institutionen, Kulturräume oder europäische Flüsse und Vögel. Abstimmen können wir seit dieser Woche ganz easy auf der Website der Europäischen Zentralbank. Finale Entscheidung dann, was für Motivserie das wird, im Dezember. Liebe EZB, damit ich mich da besser entscheiden könnte, wäre ich dankbar für so ein paar Belegexemplare. Versteht. Es ist Samstagabend. Hier gibt's die größten Party-Songs. Die Brooklyn Bronx und Queens Band gleich. Und Jennifer Rush ist am Start. Und jetzt

BB&Q Band on the Boat, Brooklyn, Bronx and Queens Band bei Nostalgie, rausgekommen 81. Da war Dr. Alban noch mittendrin in seinem Zahnmedizinstudium und die Musik war nur sein Weg, um sich die Uni zu finanzieren. Aber sogar als er dann langsam erfolgreicher wurde, hat er nicht nur fertig studiert, sondern sogar eine eigene Zahnarztpraxis aufgemacht. Hatte er damals wirklich, bis er dann Musiker durch und durch wurde und weil eben alles durch die Decke gegangen ist. Ja. Hier sind die größten Party-Songs und da darf Dr. Alban am Samstagabend nicht fehlen. Look Who's Talking bei Nostalgie.

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